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Ja, bei der Hintermoser Kathi, da ist gleich was los.

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1: Mit Alexandra Fekonja. Knapp 13.250 Personen haben heute am Aufnahmetest fürs Medizinstudium teilgenommen, um knapp 1.000 mehr als im Vorjahr. Sie haben sich um einen von 1.950 Studienplätzen an den MedUnis Wien, Innsbruck, Graz und der Medizinfakultät Linz beworben. Stark gestiegen ist das Interesse an Zahnmedizin, während die Zahl der Bewerberinnen und Bewerber aus Deutschland zumindest in Wien zurückgegangen ist. Die Grünen haben heute die Reformpläne von Bund und Ländern kritisiert. Parteichefin Leonore Gewessler spricht von bestenfalls Reformchen.
2: Echte Reformen, was hieße das? Die würden mutig reingreifen in die Zahnräder des Systems und diskutieren, wie greifen die ineinander und wie kann man das Funktionieren besser steuern. Was die Regierung da jetzt aber mit den Bundesländern macht, ist was anderes. Sie lackiert ein bisschen die Zahnräder um.
1: Aus Ihrer Sicht fehlt der Regierung der Mut, wirklich tief in die Strukturen einzugreifen. Auch deshalb wollen die Grünen dem Budget nächste Woche im Nationalrat nicht zustimmen. Und das dürfte Ihnen wahrscheinlich auch die FPÖ gleich tun. Der britische Gesundheitsdienst NHS will Menschen künftig mit Gutscheinen und Vergünstigungen belohnen, wenn sie einen Monat lang täglich 30 Minuten zu Fuß gehen und das digital per Smartphone oder Smartwatch nachweisen können. Die Bevölkerung soll so zu mehr Bewegung motiviert werden, denn Bewegungsmangel hängt laut der Initiative mit jedem 6. Todesfall in England zusammen. Und bei der Fußball-WM geht's in wenigen Minuten weiter mit dem 16. Finale zwischen Ägypten und Australien. Für die Afrikaner ist es ein äußerst seltenes Ereignis. Zuletzt haben sie vor 92 Jahren ein K.O.-Duell bei einer WM absolviert. Um Mitternacht unserer Zeit gibt's dann das nächste Spiel um den Einzug ins Achtelfinale. Da spielt Argentinien gegen Kap Verde.
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0: wir nun zum Wetter für Österreich.
1: Die Sonne hat sich heute im ganzen Land durchgesetzt und so geht's auch am Wochenende weiter. Der morgige Samstag bringt viel Sonne, nur hin und wieder ziehen Wolken durch, speziell vom Mühlviertel bis ins Burgenland. Am Sonntag wird es aber wechselhafter mit vereinzelt auch Regenschauern. Die meiste Sonne bekommen am Sonntag der Westen und auch der Süden Österreichs ab.
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2: Es ist kurz nach 6 Uhr und auf den Straßen herrscht aktuell freie Fahrt ohne wesentliche Zeitverluste. Gute Fahrt und passen Sie auf sich auf.

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1: Mit Alexandra Felconia. Knapp 13.250 Personen haben heute am Aufnahmetest fürs Medizinstudium teilgenommen, um knapp 1.000 mehr als im Vorjahr. Sie haben sich um einen von 1.950 Studienplätzen an den Med-Unis Wien, Innsbruck, Graz und der Medizinfakultät Linz beworben. Stark gestiegen ist das Interesse an Zahnmedizin, während die Zahl der Bewerberinnen und Bewerber aus Deutschland, zumindest in Wien, zurückgegangen ist. Die Grünen haben heute die Reformpläne von Bund und Ländern kritisiert. Parteichefin Leonore Gewessler spricht von bestenfalls Reförmchen.
2: Echte Reformen, was hieße das? Die würden mutig reingreifen in die Zahnräder des Systems und diskutieren, wie greifen die ineinander und wie kann man das Funktionieren besser steuern. Was die Regierung da jetzt aber mit den Bundesländern macht, ist was anderes. Sie lackiert ein bisschen die Zahnräder um.
1: Aus Ihrer Sicht fehlt der Regierung der Mut, wirklich tief in die Strukturen einzugreifen. Auch deshalb wollen die Grünen dem Budget nächste Woche im Nationalrat nicht zustimmen. Und das dürfte Ihnen wahrscheinlich auch die FPÖ gleich tun. Der britische Gesundheitsdienst NHS will Menschen künftig mit Gutscheinen und Vergünstigungen belohnen, wenn sie einen Monat lang täglich 30 Minuten zu Fuß gehen und das digital per Smartphone oder Smartwatch nachweisen können. Die Bevölkerung soll so zu mehr Bewegung motiviert werden, denn Bewegungsmangel hängt laut der Initiative mit jedem 6. Todesfall in England zusammen. Und bei der Fußball-WM geht's in wenigen Minuten weiter mit dem 16. Finale zwischen Ägypten und Australien. Für die Afrikaner ist es ein äußerst seltenes Ereignis. Zuletzt haben sie vor 92 Jahren ein K.O.-Duell bei einer WM absolviert. Um Mitternacht unserer Zeit gibt's dann das nächste Spiel um den Einzug ins Achtelfinale. Da spielt Argentinien gegen Kap Verde.
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1: Die Sonne hat sich heute im ganzen Land durchgesetzt und so geht's auch am Wochenende weiter. Der morgige Samstag bringt viel Sonne, nur hin und wieder ziehen Wolken durch, speziell vom Mühlviertel bis ins Burgenland. Am Sonntag wird es aber wechselhafter mit vereinzelt auch Regenschauern. Die meiste Sonne bekommen am Sonntag der Westen und auch der Süden Österreichs ab.
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2: Es ist kurz nach 7 Uhr und aktuell gibt es keine längeren Staus oder Verzögerungen. Wir wünschen eine gute Fahrt.

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1: Mit Alexandra Fekonja, schönen guten Morgen. Den 250. Jahrestag der Unabhängigkeit feiern heute die USA. Am 4. Juli 1776 haben die Gründungsväter die amerikanische Unabhängigkeitserklärung unterzeichnet. In dieser Erklärung sind Grundsätze verankert wie das Recht auf Leben und Freiheit, die für alle gleichermaßen gelten sollen. Dennoch war das demokratische System der USA schon immer fehlerbehaftet, sagt uns der Kommunikationsberater Jussi Pick.
2: Das Interessante ist ja, dass die USA auch immer, wenn sie irgendwo hingegangen sind und Demokratie erklärt haben oder sozusagen mitgeholfen haben, demokratische Staaten aufzubauen, kein einziges dieser Länder hat das amerikanische demokratische System eins zu eins übernommen, weil es eben Schwachstellen hat.
1: Die Politik in den USA müsste dringend den Senat, den Verfassungsgerichtshof und das Wahlsystem reformieren. Doch unter Trump werde das Regime immer autoritärer, so Pick. Gibt's in der Wehrdienstdebatte noch eine Lösung? ÖVP-Klubobmann Ernst Gödel ist jedenfalls zuversichtlich, dass sich die Regierung noch im Sommer, vielleicht sogar schon im Juli, auf eine Reform einigt. ÖVP, SPÖ und NEOS hatten sich zuletzt auf 3 unterschiedliche Modelle festgelegt. Möglicherweise brauche es am Ende eine Entscheidung auf Parteichefebene. Der Großbrand in einer Müllhalle in Wien-Donaustadt ist mittlerweile unter Kontrolle. Die Nachlöscharbeiten dauern aber noch an, heißt es von der Feuerwehr. Erschwert wurden sie, weil die Halle einsturzgefährdet war. Verletzt wurde aber niemand. Wegen des starken Rauchs musste die Südosttangente zwischen dem Knoten Kaisermühlen und dem Stadtlauertunnel gesperrt werden. Bei der Fußball-WM ist Argentinien spät, aber doch nach einem 3:2-Sieg in der Verlängerung gegen Kap Verde in das Achtelfinale eingezogen. Weiter ist auch Ägypten nach einem Sieg im Elferschießen gegen Australien und Kolumbien nach einem 1:0-Sieg gegen Ghana. Mit den ersten Achtelfinalspielen geht schon heute Abend los mit den Partien Kanada gegen Marokko und Paraguay gegen Frankreich.
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4: Liebe Hörerinnen und Hörer von Radio VM1, einen schönen guten Morgen und herzlich willkommen zu einer weiteren Ausgabe von Wo Musik daheim ist. Ihr Daniel Düsenflitz-Müller hat heute die große Ehre, gemeinsam mit einem wundervollen Freund munter zu werden, aufzustehen und gut frühstücken zu dürfen, und zwar mit dem Martin Bichler von den Fürsten. Und lieber Martin, wir sind mal da bei dir daheim, wenn ich das so sagen darf, im Gasthof Hochlansch, und ich glaube, da freuen wir uns heute auf ein sehr gutes Frühstück.
5: Ja, zuerst einmal einen wunderschönen guten Morgen an alle Hörer von Radio VM1 und natürlich auch an dich, lieber Daniel. Dankeschön für die Einladung, und ja, es könnte kein schönerer Morgen sein als wie dieser heutige Samstag. Das Wetter ist perfekt, es ist traumhaft, die Sonne scheint und wir sind da im Gasthof Hochlansch, wo meine Heimat ist, wo ich zu Hause bin, und es freut mich umso mehr, dass wir uns heute unterhalten können.
4: Wir haben bestes Wetter, wir haben hier die tollste Stimmung, und Sie haben es vielleicht schon rausgehört aus den Worten von Martin. Heute ist ein besonderer Samstag. Über diesen sprechen wir heute noch ausführlichst, aber du darfst auch die Musik heute bestimmen, und dementsprechend würde ich sagen, Martin, lass uns gleich einmal mit deiner ersten Wunschmelodie starten.
5: Die erste Wunschmelodie, und zwar, ich glaube, das Treffen für die nächsten 2 Stunden ist einfach Melodien für gute Freunde. Melodien!

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1: Ab ins Schwimmbad oder zum See, wer kann, denn heute gibt's das perfekte Badewetter. Die Sonne scheint fast durchgehend, nur hin und wieder ziehen ein paar Wolken durch. Dichter sind sie erst im Westen, am Nachmittag und Abend von Oberösterreich ostwärts. Aber selbst hier bleibt es meist trocken und bei den Temperaturen sind heute 22 bis 29 Grad drin.
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2: Es ist kurz nach 8 Uhr und im Moment sind uns keine größeren Verkehrsbehinderungen gemeldet. Kommen Sie gut an Ihr Ziel.

0: Und genauso flott starten wir rein in diesen Samstagmorgen, in diesen Samstagvormittag. Heute mein spezieller Ehrengast, das ist der Martin Bichler, der ja nicht nur Musiker ist, sondern auch mit Leib und Seele Almhüttenbesitzer und vieles mehr. Martin, wir werden das alles chronologisch, ja der Reihenfolge nach, irgendwie unseren Hörern auch mitgeben. Aber das Spannende dabei und das auch für mich sehr Spannende an dieser Geschichte, ich lerne dich jetzt erst so richtig gut kennen, weil du hast gesagt, auch in den jungen Jahren war für dich ein Bundesland, und zwar das Bundesland Tirol, ganz, ganz bewegend und für dich auch sehr interessant. Du bist als junger Bursch nach Tirol gekommen, stimmt es?
1: Das ist richtig. Ich bin in meiner Kindheit im Alter von 11 Jahren bin ich nach Tirol gegangen auf eine Alm und habe dann dem Senner geholfen, die Kühe zu melken. Das Ganze habe ich dann 5 Sommer lang gemacht, war da 2 Monate durchgehend dort. Also das war immer dann in der Schulklasse immer, die Kameraden haben immer gesagt, was Urlaub war und das Ganze. Und ich habe gesagt, ich war 2 Monate in Tirol auf einem Alm und das war sehr, sehr spannend. Bin dort eigentlich über die 2 Monate ohne Strom, noch mit Aggregat für die Melkmaschine, dass das funktioniert hat. Und so habe ich meine Sommerferien verbracht mit Arbeit und das Ganze war da eigentlich sehr naturverbunden und deshalb ist auch eine große, große, starke Verbindung nach Tirol da.
0: Nicht nur hinsichtlich des Bundeslandes hast du dort sehr viel erlebt und hast dort auch die Schürzenjäger zum Beispiel lieben lernen dürfen, natürlich noch nah, wenn man in Tirol unterwegs ist, aber auch als Sportfan, als Tennissportler selber hast du dort unvergessliche Momente erleben dürfen. Du hast dann zum Beispiel eben Kontakte gehabt oder haben dürfen, die dich tatsächlich zu den allerbesten Spielern dazumals gebracht haben.
1: Ja, das war einfach ein Zufall. Die Alm hat mir doch einiges ermöglicht. Man muss nicht immer nur in die Stadt kommen, sondern es war dann wirklich so, dass ich dann Einladung bekommen habe nach Kitzbühel zum Generali Open, habe da dann mal einen Tag verbringen dürfen, mir das anschauen dürfen und ein Jahr später war ich dann Balljunge und ich war eine ganze Woche dort. Das war genau wie Thomas Muster dann zu Nummer 1 geworden ist. Habe dann mit der ehemaligen Nummer 1, mit Alex Correccia, mit dem Spanier ein paar Bälle spielen dürfen als Balljunge und das sind so Momente und Impressionen, die was sie sicher mein Leben nicht vergessen werden. Und das war einfach ein Wahnsinn und das war Kitzbühel eine Woche, aber es war so, in der Früh sind die Kühe gemolken worden und dann bin ich runtergeführt worden und dann ist nach Kitzbühel gegangen und am Abend bin ich wieder auf die Alm gekommen und so hat sich der Tag, war in Kitzbühel bei den Promis und bei den Spielern und am Abend war ich dann wieder bei meinen Kühen.
0: Und genauso irgendwie, darf ich da sagen, Martin, ist auch aktuell dein Leben bodenständig und am Abend geht's dann auf die Bühne und dort gibt's Vollgas und dann ist auch wieder glücklich, wenn er nach Hause kommt, zur Familie eben und zu seinen Kühen. Was für ein bewegendes Leben. Der musikalische Aufschlag, der gehört jetzt dir, der erste zumindest. Und na, es passt natürlich jetzt gut, eine Nummer von die Schürzenjäger rein.
1: Genau, von die Schürzenjäger, wie gesagt, das hat mich immer als Kind auch begleitet und da wäre schön, mein Tirol, ich vermisse dich.
0: Sehr, sehr gern, lieber Martin.
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1: Im Gasthof Hochlansch, da dürfen wir jetzt dann endlich gleich das Frühstück genießen. Zuvor, haben Sie es vielleicht mitbekommen, geschätzte Hörerinnen und Hörer, kommen wir zur ersten Rubrik zum Lieblingsplatz von Martin Bichler. Zuvor noch eine andere Frage, Martin. Jetzt hat man so viele tolle Tage da in Tirol erlebt und das aber trotzdem noch als junger Bub, wie man in der Steiermark sagt. Hast du da trotzdem von diesen Erlebnissen viel mitgenommen, auch viel mit reingenommen in das Leben dann auch?
2: Absolut, weil das, glaube ich, das war das Wichtigste und das war die prägendste Zeit für mich. Vor allem Tirol hat das einfach möglich gemacht und mir war das wichtig, einfach diese Werte, dieser Bodenständigkeit und der Einfachkeit, die was ich heutzutage leider ein bisschen vermisse, auch ins weitere Leben oder beziehungsweise auch jetzt in der eigenen Familie mit einfließen zu lassen und auch, wenn man dann Kinder hat, dass die auch so aufwachsen können, wenn man das selber vielleicht erlebt hat, wo man weiß, es war da vielleicht ein bisschen unbeschwert das Ganze, weil diese Hektik der Zeit, ich sag, das gibt's ja sowieso immer und dem können wir nicht entfliehen, aber für solche Momente, glaube ich, ist das immer gut gewesen.
1: Und apropos gut, diese Frage ist immer gut, aber wahrscheinlich bei dir ganz schwierig. Immer wieder werden meine Frühstücksgäste danach gefragt, ja, was ist denn so dein Lieblingsplatz? Ich nehme an, Martin, es ist nicht leicht, weil du hast wahrscheinlich sehr, sehr viele.
2: Ich habe wirklich viele Plätze. Also wie gesagt, wir sind einfach schön, so wie man heute da frühstücken, wenn man rausschaut. Die Breitenau hat wirklich viel zu bieten. Wir sind da mitten im Almenland drinnen und das Almenland ist einfach eine schöne Region mit der Teichalm, mit der Sommeralm. Natürlich bei meiner eigenen Alm, bei der Hofbaualm, man hat direkten Blick zum Hochland rüber und ich glaube, ich bin schon sehr, sehr heimatverbunden, was das betrifft, aber auch ein großer Weltenbummel immer zwischendurch. Man schaut das mir zwar nicht an, aber wie gesagt, ich mag sehr gerne Amerika, ich mag sehr gerne Kanada, das, was ich des Öfteren schon bereisen durfte. Und aber natürlich, daheim ist es am schönsten, da hilft nichts.
1: Und daheim ist das Frühstück am besten, Sie bekommen die beste Musik und wir gehen es jetzt gemeinsam an mit dem Frühstück am Samstagmorgen.

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0: Um ehrlich zu sein, lieber Martin, ich glaube, für dich haben sie diese Sendung ins Leben gerufen. Da erfährt man vieles, da lernt man vieles dazu. All das ist ja eigentlich noch davor passiert, bevor wir uns kennenlernen durften. Und da bleiben wir jetzt noch kurz in dieser jugendlichen Abteilung. Er war in Tirol unterwegs, er war als Sender, als jugendlicher Sender, viele, viele Monate in den Bergen, hat dort sein Leben genossen. Martin, wie bist du eigentlich dann zur Musik gekommen? Ist auch ein wichtiges Thema heute in unserer Sendung.
1: Ja, die Musik natürlich hat mich immer wieder begleitet. Der Vater war 25 Jahre Tanzmusiker. Die Geschwister haben dann natürlich auch irgendwie Musik gemacht. Mein Bruder habe ich dann selber über 20 Jahre gespielt. Das war dann irgendwie schon so in die Wiege gelegt, aber es war dort natürlich in Tirol natürlich draußen, da hat es die Steirische einfach schon gegeben und die hat mich genauso auch begleitet dort. Und ich habe dort Abende gespielt als Bub einfach und das ist gut angekommen und so hat sich das immer weiterentwickelt. Und dann natürlich mit musikalischen Vorbildern war das so, also ich weiß, eine Geschichte ganz kurz war einfach so, also haben wir auf die Alm in Tirol ein Schlagzeug aufgebracht. Und das haben sie im Stall aufgestellt und dann habe ich dort im Stall gespielt mit einem Zweiten, der was älter war und mit der Harmonika gespielt hat. Also da ist Zugang und das kann sich heute gar keiner mehr vorstellen, was dort gelaufen ist. Und das waren so Momente, die was einen natürlich auch geprägt haben, aber von dort weg war dann klar, es hat zwar den sportlichen Aspekt mit dem Tennis gegeben, was man immer taugt hat, aber ich habe mich dann eindeutig für die Musik entschieden und das war, glaube ich, der richtige Weg. Und ja, ich konnte es mir anders nicht vorstellen und wie gesagt, das war einfach ein großer Wegbereiter.
0: Apropos Wegbereiter und Wegbegleiter, da geht's uns beiden genauso. Passend die Melodie, die jetzt auf uns zukommt, vom legendären Goldrit Quintett, auch noch dazumals, eine Melodie, die einfach ins Herz geht, oder?
1: Ja, absolut. Und zwar Goldrit Quintett hat immer tolle Nummern gehabt, aber natürlich, das Ganze braucht ja auch irgendwo Wurzeln und diese Wurzeln haben wir die Eltern einfach mitgegeben und da bin ich heute noch dankbar dafür. Sie sind leider nicht mehr unter uns, aber trotzdem, das Lied konnte nicht besser passen. Meine Mutter und mein Vater und da kann man nur Danke sagen, dass wir so unbeschwert aufwachsen haben können.

0: Wir haben hier die beste Stimmung im Gasthof Hochlansch, genieße ich gemeinsam mit dem Martin Bichler von den Fürsten ein Frühstück. Ja Martin, es ist ganz komisch eigentlich, gell? Man hört einerseits der Martin von den Fürsten, der Martin von den Grafen, er hat schon ein echt bewegendes Leben gehabt und da bleiben wir auch gleich dabei. Wir haben uns dann kennengelernt in dieser Zeit, da war der Martin schon derjenige, der bei den Grafen für beste Stimmung gesorgt hat, der Mastermind, wie das alles ablaufen soll. So viel hat sich da gar nicht geändert, auch jetzt bei den Fürsten, aber lass uns kurz über diese Zeit sprechen. Würdest du mir recht geben, auch das alles, was bei den Grafen passiert ist, ist viel passiert, weil der Martin eben zuvor schon vieles miterlernen hat dürfen vom tatsächlichen Leben in die Rolle in der Steiermark und Co. Würdest du das unterschreiben?
1: Wie gesagt, unterschreiben, sowas ist immer eigene Sache, aber natürlich, es ist ganz, ganz wichtig gewesen, auch für diesen Weg und Grafen war einfach auch eine lange Zeit, was wir machen haben dürfen, sehr erfolgreich machen haben dürfen und das werde ich und niemals in meinem Leben vergessen und das war einfach eine Wahnsinnszeit und ich weiß auch genau, unser Kennenlernen noch, glaube ich, das war am Schwarzelsee beim großen Oktoberfest, es hat einen Ausfall gegeben von einem Künstler. Und dann ist der Daniel dort eingesprungen und ich weiß noch genau, ich bin da ins Zelt reingegangen und dann habe ich gesagt, wer ist das da oben? Und oft hat es geheißen, ja, der Daniel. Und dann im Prinzip hat sich eine Saisonere ergeben und der hat das so gewaltig gemacht, aber ich wirklich begeistert, wie der da tausende von Menschen unterhalten hat und eigentlich ins kalte Wasser geschmissen worden ist, muss ich auch sagen. So haben wir das mitgekriegt und der hat das sowas von gemeistert und der Rest ist eigentlich eh Geschichte. Und unser Thema und meine Geschichte war einfach die Sachen, was ich dort lernen habe dürfen, von der OMW, das ich immer sage. Mir war das einfach wichtig, dieses Bitte, Danke, das immer beizubehalten. Und ich glaube, das natürlich ist in jeder Situation wichtig, aber natürlich auch bei den Grafen war das seinerzeit so, dass uns oder wir sehr viel Wert gelegt drauf haben, dass wir einfach dem Publikum nahe bleiben und einfach nah sind.

0: Einer der ganz großen Hits der Grafen, verstehe doch. Martin, ich wollte dich zuvor nicht unterbrechen, aber ich als junger Musiker, als Trompeter, habe auf euch immer aufgeschaut, um ehrlich zu sein, wie alle anderen, weil eben auch die Bandbreite von euch musikalisch gesehen so großartig war. Es war eine perfekte Oberkrainer-Musik, es war Volksmusik dabei und eben auch schon ganz hervorragender Schlager. Ich glaube, das war immer ein Markenzeichen, oder, von euch, von den Grafen. Jeder hat gewusst, okay, die können wir buchen, egal für welchen Anlass, weil sie eben so gut aufgestellt sind und weil sie eben das alles so gut spielen.
1: Ja, das war auch das Ziel und das war im Prinzip auch das Ziel. Das kann man jetzt bewusst gar nicht so sagen, sondern es hat sich mehr oder weniger ergeben. Wir waren dazu mal 6 Charaktere.

0: man immer sage. Und diese Kombination war einfach so gewaltig und einfach der Spaß dabei, der was dort mit eingeflossen ist, hat einfach dieses Gesamtpaket einfach perfekt geschnürt.
1: Und dieses Gesamtpaket, das genießen wir auch heute hier im Gasthof Hochlandsch. Wir frühstücken noch ein bisschen weiter. Gleich kommen wir zu einer Quizfrage und dann endlich lösen wir auch auf, wenn wir schon beim Quiz sind, warum dieser heutige Samstag so besonders ist und warum Sie heute vielleicht am Abend ganz genau da herfahren sollten. Bleiben Sie unbedingt mit dabei, wenn es da heißt, wo Musik daheim ist, heute mit unserem Ehrengast Martin Bichler von den Fürsten.

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1: Auch beim Frühstücken vergeht die Zeit irgendwie viel zu schnell. Martin, wir haben heute einen aufregenden Abend noch vor uns. Jetzt wird's auch spannend. Wir kommen nämlich zu einer Quizfrage. Das ist auch so eine ganz interessante Rubrik. Wir sind ja da bei dir daheim und da gibt's ja diesen Hochlunch. Wie oft gehst du selber auf?
2: Wie oft gehe ich da selber auf? Ich war erst vor 4 Wochen oben mit die Burm. Also immer wieder.
1: Deswegen hat er so eine gute Farbe, das können Sie jetzt natürlich nicht sehen, aber deswegen erzähle ich Ihnen das und deswegen ist er auch so fit. Martin, für unsere Hörerinnen und Hörer zu Hause, was glaubst du, wie hoch ist tatsächlich jetzt der Hochlunch? Circa 1200 Meter hoch oder 1700 und noch ein paar Meter?
2: 1700 und noch ein paar Meter. 1749.
1: Schau dir das an. Ich werde es jetzt gleich nachfragen, ob das wirklich stimmt. Aber du bist ein Wander- und Bergexperte.

0: tatsächlich 1749, lassen wir es so stehen, à la Martin Bichler. Es ist für dich natürlich auch interessant, oder wenn man da so viel erlebt, immer wieder mittendrin ist in diesem Trubel und Jubel der Leid, ist das der perfekte Ausgleich für dich, wenn du dann aufgehst mit deiner Burma, dass du sagst, auch das ist meine Welt, auch das ist unser Leben?
1: Absolut, absolut. Das ist genau das, was ich auch brauche. Wie gesagt, du weißt das selber, wenn man viel unterwegs ist und da im Trubel drinnen ist, dann ist einfach genau diese Naturverbundenheit mir persönlich ganz, ganz wichtig. Und natürlich mit der Familie, mit der Frau, mit den Burm sowas zu machen oder auch mit den Freunden auf die Berg zum gehen, das ist fast der schönste Ausgleich.
0: Na, da erfahren wir die interessantesten Geschichten bei meinem Burm. Oder bei meinen Kindern ist es dann fast eher der Fußballplatz aktuell noch als der Hochlunch. Aber wir spielen jetzt zu Hause auch eine ganz besondere Komposition, und zwar seitens der Innsbrucker Böhmischen, den Böhmischen Traum. Und warum, weshalb da auch eine gewisse Verbindung herrscht, das erzählen wir Ihnen dann gleich.

0: Der böhmische Traum, Martin, das ist natürlich ein Klassiker, so lässt es sich auch aufstehen, aber da gibt's ja auch eine tolle Geschichte. Du kennst Norbert Rabanzer, unseren Herrn Professor seitens der böhmisch-mährischen Musik. Diese Komponente hat sich irgendwie auch mit einem anderen Hit seitens der Innsbrucker Böhmischen ergeben, oder?
1: Natürlich. Und zwar mit Norbert bin ich immer wieder im Gespräch. Wir kennen uns schon relativ lange. Er hat mich auch schon lange in seinen wunderbaren Weinkeller eingeladen. Nur ich habe es leider noch nie geschafft, nach Südtirol, also zu ihm halt. Aber es gibt da eine Nummer von den Innsbrucker Böhmischen, von den Innsbruckern eigentlich, genau, muss ich sagen, und zwar die Verena. Und uns ist die Ehre zuteil geworden, dass wir eine Idee gehabt haben, diese Verena in ein musikalisches anderes Gewand zu verpacken. Der Norbert war von dieser Idee sehr, sehr begeistert, hat gesagt, bitte Burschen, macht's das, weil da können wir eigentlich von der Geschichte jetzt da schon musikalisch ja schon weiter eigentlich zum aktuellen Thema der Fürsten, und irgendwo hat sie jetzt da eine brandneue Idee damit entwickelt, und ich bin gespannt, was die Hörer von Radio VM1 zu dieser Version sagen.
0: Und das Schönste dabei, Martin, wenn du kurz nickst, ich würde diese Nummer sofort jetzt in unsere Sendung einbauen. Ist das für dich okay?
1: Absolut, bitte.
0: Einer meiner absoluten Lieblingshits. Hier kommt für Sie zu Hause die Verena, dann sind wir alle frisch und munter, und dann erzählen wir Ihnen gleich, was heute Abend noch so auf uns und auf ganz, ganz viele Fans der Fürsten warten wird.

0: Das war für Sie die Verena im Fürstenstyle. Ich muss da eins sagen, Martin, jetzt hast du mich schön erwischt. Eine große Überraschung, weil es gibt ja von der Verena viele verschiedene Versionen, wenn man ehrlich ist. Aber solcher Version, die ist ja besonders, oder?
1: Absolut. Und zwar, ich hätte nie geglaubt, weil ich ja eigentlich von der Oberkrainer Musik komme. Und wir dazu mal auch im Oberkrainer Stil gespielt haben mit zwei Trompeten und ich damals noch am Akkordeon, und die Nummer ist so gefahren, wie man bei uns sagt, und mir hat die unheimlich taugt. Aber natürlich, man soll sich ja musikalisch weiterentwickeln, und in unserer Zeit jetzt, diese Musik, was wir jetzt da machen, mit der wir auch große Freude haben, haben wir gesagt, wagen wir uns an dieses Experiment. Der Norbert hat uns den Ritterschlag gegeben, hat gesagt, bitte, Burschen, macht's das. Und wie er sie gehört hat, hat er gesagt, echt, Burschen, das ist mega geil.
0: Und Martin, was die Fürsten noch so besonders macht und wie es eigentlich zu den Fürsten gekommen ist, das verraten wir unseren Hörern gleich in der zweiten Stunde. Aber zuvor, ganz wichtig, der Düsi hat's erzählt, heute ist so ein besonderer Abend, weil...
1: Weil, bitte schauen wir einfach aus dem Fenster aus, sie bestes Wetter, denn wir feiern unser alljährliches Bock auf Open Air. Das heißt, der Gamsbock schmückt unsere Rubrik, ist unser Markenzeichen geworden für unser Fürsten-Open Air, aber wir wollten es nicht so nennen, wir wollten einfach was Eigenes kreieren. Und deshalb, liebe Gäste, wenn ihr Bock habt, in die schöne Breitenau zu kommen, bitte unbedingt vormerken, das Wetter passt, es könnte nicht besser sein. Kommt auf den schönen Marktplatz in unsere Arena und feiern wir heute einen ausgelassenen Abend mit voller Stimmung und alles, was dazugehört.
0: Und ich habe großen Bock drauf auf die zweite Stunde. Bleiben Sie uns erhalten. Wir sind gleich wieder für Sie da. Kommend aus dem Gasthof Hochlansch in der wunderschönen Steiermark präsentieren wir Ihnen auch die zweite Stunde, wenn es dann wieder heißt, wo Musik daheim ist, mit Martin Bichler.

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1: Mit Hannes Haab, guten Morgen. Im Iran beginnen heute die öffentlichen Trauerfeiern für den obersten Führer Ayatollah Ali Khamenei. 3 Tage lang sind Zeremonien in der Hauptstadt Teheran geplant. Am Donnerstag wird Khamenei dann in seiner Heimatstadt Mashhad beerdigt. Er ist Ende Februar im Alter von 86 Jahren durch einen israelischen Luftangriff auf seinen Amtssitz in Teheran gezielt getötet worden. Die USA dagegen feiern heute ihren 250. Jahrestag der Unabhängigkeitserklärung der Vereinigten Staaten von Amerika. Doch es gibt auch Kritik. Jahrelang waren die USA für Staaten in Europa ein Vorbild. Doch dieses Image nimmt seit Jahren immer mehr Schaden, sagt uns der Kommunikationsberater Jussi Pick.
2: Die Demontage der demokratischen USA hat ja nicht mit Donald Trump begonnen, sondern nur einen Höhepunkt bei Donald Trump gemacht. All diese Dinge müsste man reparieren und sehr schnell reparieren, aber das System ist so kaputt, dass es wirklich sehr viel demokratische Energie braucht, um diese Reparatur zu vollziehen.
1: Bereits vor 250 Jahren hätten die Gründungsväter beispielsweise das Wahlrecht so aufgebaut, dass es eine Hürde zwischen dem Willen des Volkes und der Politik gäbe, so Pick. Bauarbeiten bremsen ab heute die Wiener S-Bahn ein. Die Stammstrecke zwischen Floridsdorf und Praterstern wird bis September eingestellt. Gleichzeitig startet die über einjährige Sperre der S80 zwischen Hütteldorf und Meidling. Auch die Badener Bahn und zeitweise die U3 sowie die U4 sind betroffen. Für die Strecken gibt es Schienenersatzverkehr. Papst Leo XIV. Reist heute nach Lampedusa, auf jene Insel, auf der seit Jahren viele Flüchtlingsboote in Europa ankommen. Dort will er auf dem Friedhof von Cala Pisana verstorbenen Migranten denken. Der Besuch gilt als Zeichen für mehr Menschlichkeit und Solidarität in der Migrationsdebatte.
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4: Und somit herzlich willkommen in der zweiten Stunde von Wo Musik daheim ist. Wir frühstücken sehr, sehr gut. Apropos Frühstück und Co. Martin, als Musiker, als Almwirt und Co. Hat man da überhaupt die Zeit, die Möglichkeit für ein ausgewogenes, ruhiges Frühstück? Geht sich das aus in deinem Leben?
5: Ja, das geht sich aus, weil das ist mal die wichtige Zeit und das in der Woche sind ein paar Tage drinnen, die was ich mir einfach nimm, mit der Familie gemeinsam zu frühstücken, sei es jetzt Samstag in der Früh oder Sonntag in der Früh. Vor ein paar Tagen haben wir erst ein Almfrühstück gemacht. Boah. Und die Dinge sind mir einfach genauso wichtig, dass es ist. Es lässt sich natürlich nicht immer verbinden, aber wenn es dann einmal so weit ist, dann sagen wir, nein, jetzt da muss die ganze Familie auf dem Tisch zusammenkommen und dass man einfach, da gibt es viel zu erzählen und das ein Frühstück, so wie heute da im Gasthof Hochland, das gehört einfach dazu.
4: Und es gehört auch dazu, dass man unter Freunden spricht und er hat mir mal erzählt, ja, eine Almhütten wäre interessant, dann beim Pensionsantritt zum Beispiel, all das ist früher gekommen, viele, viele Jahre früher, weil, Martin, war das ein Zufall?
5: Das war ein Zufall. Also es hat so sein müssen, aber es war ein Zufall. Ein Freund der Familie hat diese Hütte betrieben, war dort Almhalter, wie man bei uns sagen, hat auf die Tiere aufgepasst und geschaut und hat dann einfach gefragt, Martin, wie schaut's aus, willst du das machen? Und nach vielen schlaflosen Nächten und Zeit des Nachdenkens habe ich mich dann dazu entschieden, das zu machen. Wir uns dann entschieden dazu, diese Hütte zu betreiben. Und es war die absolut richtige Entscheidung. Aber natürlich braucht es da viel, viel mehr. Es ist jetzt da nicht so einfach, dass man sagt, man macht jetzt Almhütten. Wenn die Frau nicht wäre, würde es nicht gehen. Die Schwiegereltern, die Freunde und alles Familie, was dazugehört, die unterstützen uns da wirklich tatkräftig und da an dieser Stelle möchte ich auch Danke sagen für diese Unterstützung, weil es nicht selbstverständlich ist. Und aber so mit lässt sich das wirklich gut vereinbaren, dass wir die Radfahrer und die Wanderer bewirten können und das ein oder andere Stück mit der Harmonika gibt's dann natürlich auch von mir.
4: Und wo Sie dieses Stückel seitens der Harmonika oder von Martin hören und genießen dürfen und wo vor allem diese Almhütten zu finden ist, das verraten wir dann gleich nach dem nächsten Musikstück.

0: Neben mir sitzt nach wie vor der liebe Martin Bichler. Lieber Martin, du hast uns versprochen, jetzt wird's verraten, wo können wir diese Almhütte finden? Ich hab's noch nicht dorthin geschafft. Also es ist jetzt wirklich einmal an der Zeit. Aber Martin, wo findet sich dieses Paradies?
1: Dieses Paradies ist eigentlich da in der Breitenau am Hochland, am Berg auf, gegenüber von der Deichalm, die Hofbaueralm, so nennt sie sie. Am Fuße des Hochschlags, da ist ein Gipfelkreuz oben und das lässt sich eigentlich sehr, sehr gut im Internet herausfinden und Gott sei Dank, und wir sind wirklich dankbar dafür, hat uns mittlerweile schon so die ziemlich ganze Steiermark von den Ortschaften her aufgesucht und sind immer wieder neugierige Gäste, aber wie gesagt, einfach eingeben, Hofbaualm, und dann findet man das gut an und Daniel, ich werde dich selber an der Hand nehmen und dann werden wir da raufwandern und dann dir das schöne Paradies zeigen.
0: Jetzt ist es dann aber wirklich einmal soweit und sollten Sie dorthin gehen, sagen Sie einfach dem Martin, das habe ich alles auf Radio FM 1 mitbekommen und erfahren, dann wird Ihnen bestimmt ein schönes Stückerl spielen. Apropos schönes Stückerl, da gibt's jetzt auch wieder eine klasse Geschichte dazu. Es erklingt gleich der Katrin Borische seitens der Wüderer Musi. Auch da gehört der ein oder andere seitens dieser Abteilung zu deinen besten musikalischen Kollegen.
1: Natürlich, Bernhard Holl, wer kennt ihn nicht? Und mit Bernhard haben wir wirklich schon viele, viele Stunden musikalisch verbringen dürfen und die eine oder andere Veranstaltung auch gemeinsam vollzogen. Und somit eigentlich, die Wüderer Musi ist absoluter Pflicht musikalischer Act, sagen wir so, in der Sendung.
0: Die Pflichtlektüre zum Aufstehen hier bei uns auf Radio FM 1. Lassen Sie sich berieseln und genießen Sie dieses flotte, wunderbare Stückerl.

0: Musikalisch ist heute wirklich alles mit dabei, genauso wie auch hier beim Frühstück im Gasthof Hochlansch. Martin, jetzt haben wir heute schon einmal kurz die Geschichte angesprochen. Da habt's wirklich super Jahre gehabt mit den Grafen. Und dann kam eben diese nächste Etappe, wo du mittendrin bist, statt nur dabei, mit den Fürsten. Auch schon ein bisschen Zeit jetzt, aber ich glaube im Moment, wenn ich das so gefühlsmäßig beschreiben darf, fühlt's euch sehr wohl. Ihr seid eine zusammengeschweißte Truppen, die aber auch nach wie vor genau das beherrscht, oder wie es aber die Grafen war, Musik für die Leute zu spielen und vor allem die Leute zu unterhalten, wenn man sich wo trifft.
1: So ist es. Und das Thema jetzt eigentlich, oder das Projekt Fürsten, so wie ich es immer eigentlich nenne, sind auch schon wieder 6 Jahre. Man glaubt es nicht, wie die Zeit vergeht. Und seit 6 Jahren haben wir uns dazu entschlossen, eigentlich, ich wollte nicht in die musikalische Pension gehen. Es hat einfach diese Zeit von Corona gegeben und so. Dann natürlich hat es musikalische Abstriche gegeben und dann war nach knapp 20 Jahren auch dazu mal für den Grafen irgendwo der Schlussstrich, wo man gesagt hat, passt. Teil ist in die musikalische Pension gegangen und ich habe dann aber diese Auszeit auch gebraucht, diese 8 Monate einfach, weil mir nichts war. Ich habe wirklich daheim kein Instrument angegriffen und gar nichts. Man hat einfach nicht mehr gemerkt, wie einfach die Jahreszeiten funktionieren. Es hat ja früher immer diese Fastenzeit gegeben, dann hat es die Zeltfestsaison gegeben, dann hat es die Oktoberfest gegeben. Und bei uns ist das eigentlich immer nahtlos durchgegangen. Und man hat dann erst gemerkt, wie überlaufen das Ganze dann schon war. Und ich habe dann wirklich 8 Monate kein Thema gehabt, dass ich irgendwie sage, ein Instrument anzugreifen oder sonst was. Ich habe das wirklich gebraucht, diese Auszeit. Und dafür ist das Ganze dann so stärker zurückgekommen, weil ich gesagt habe, nein, musikalische Pension nicht, wenn ich Mannen finde, die was das Gleiche denken und vielleicht auch das Gleiche spüren wie ich, und in das Boot mit einsteigen. Und wie gesagt, heutzutage ist es einfach nicht mehr so, dass ein Boot jetzt da immer die gleiche Besatzung hat. Und mit dem lebt man einfach. Das ist einfach auch der Zeit geschuldet, sagen wir mal so. Aber jetzt ist die Mannschaft wirklich stark zusammengekommen und es macht wirklich von uns 5 an jeden richtige Freude und einen Riesenspaß, jetzt da wieder Musik für die Leute zu machen.
0: Sie segeln einfach dahin, vor allem heute Richtung Heim Open Air. Und jetzt hören wir uns einen Titel an, den ihr gemeinsam mit der Hanna aufgenommen habt. Musikalisch wurdest du nach 8 Monaten Pause abgeholt und das beschreibt auch der Titel irgendwie, oder? Die Huli auch? Die Huli?
1: Ja, die Huli auch an. Und so soll es sein. Und mit der Hanna haben wir den gemeinsam geschrieben. Also ich habe den mit der Hanna zusammen geschrieben und das war einfach so der Startschuss in diese neue Ära.
0: Und der hat so richtig gut funktioniert, was wir Ihnen jetzt auch musikalisch beweisen dürfen.

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1: Ich habe diesem Martin Bichler noch nichts verraten und trotzdem lächelt er schon, er hat es auch mitbekommen. Wir kommen zur nächsten Rubrik, schnell gefragt. Ganz schnell gefragt und ganz schnell geantwortet. Er ist ja eh so ein spontaner Typ. Lieber Martin, wenn wir da jetzt beim Frühstück sitzen und du vorausdenkst, was in wenigen Stunden passieren wird, eine eigene Veranstaltung zu machen, ist immer etwas ganz Besonderes, Spannendes. An was denkt er da jetzt?
2: An was denke ich jetzt da? Ja, es sind so viele Einflüsse im Prinzip. Ich bin schon gespannt, wer am weitesten anreist.
1: Ist auch eine gute Frage. Werden wir dann gleich auf der Bühne dann auch natürlich durchgeben. Apropos weite Anreise. Du bist einer, hast uns schon verraten, auch in dieser Sendung, der gern Neues kennenlernt. Du hast schon viel, viel gesehen. Wenn es für dich ein Land gibt, abgesehen von Österreich, wo du sagst, da könnte ich mir vorstellen, den Rest meines Lebens zu verbringen, dann wäre dies?
2: Kanada.
1: Wirklich? Warum?
2: Weil dort einfach auch die Zeit zum Teil stehen geblieben ist. Und ich meine das jetzt da nicht negativ, sondern ich meine das total positiv. Wie ich das Land bereisen habe dürfen, hat das auch irgendwas ausgelöst, wo man sagt, okay, dort ist noch viel Unberührtes und hat mich fasziniert.
1: Und die letzte spannende Frage, wenn es eines auf deiner Almhütten nicht gibt, dann?
2: Strom.
1: Tatsächlich, gibt's keinen Strom?
2: Nein, wir haben keinen Strom.
1: Und wie schafft man das?
2: Ja, man muss auf die alten Mittel zurückgreifen und das funktioniert einfach ganz gut. Und es passt alles und wir haben keinen Strom, wir sind nur stromlos und so wie es wirklich früher war.
1: Wahnsinn, ich danke dir und jetzt gibt's schon wieder für Sie die beste Musik.

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0: Ich bin ehrlich gesagt froh, dass er nicht in Kanada ist, sondern dass er da ist bei uns, der Martin Bichler von den Fürsten. Wir sind zu Gast im Gasthof Hochlansch, da dürfen wir auch gleich die Thierry näher und besser kennenlernen. Aber zuvor, Martin, natürlich noch einmal zum Thema zurückzukommen. Aber wenn es bei dir auf der Almhütte keinen Strom gibt, heute gibt's nur Vollgas bei eurem Heimspiel. Man merkt ja jetzt schon, dein Handy glüht, also es kommen so viele Anrufe rein. Sowas Eigenes auf die Beine zu stellen, ist auch nicht immer eine leichte Aufgabe, oder?
1: Nein, ist nicht ganz leicht, aber ich glaube, es geht immer um die gewisse Grundeinstellung für so Sachen und ich bin eigentlich durchaus, aber da zu 100% Optimist. Und natürlich, allein war ja nichts. Es ist die Familie sehr stark involviert, muss ich sagen. Mein Bruder, mit dem ich über 20 Jahre gespielt habe, der Ewald, ist genauso da aktiv dabei. Es sind die besten Freunde von mir dabei. Es ist die Familie dabei und natürlich auch die Kollegen. Und so ist es eigentlich ganz gut zum Machen. Natürlich, heute ist noch die letzten Stunden, bis es soweit ist. Man kommt natürlich im letzten Moment da drauf. Wir sind auch alles Menschen, sage ich. Und dann vielleicht geht's nur um einen Bierschlüssel, was vergessen worden ist. Oder einfach um das, oder um einen Skierhangerl. Die Kleinigkeiten, auf die vergisst man leider immer wieder zuerst. Aber spätestens, wenn dann der Einlass ist, dann ist alles parat. Und das ist alles perfekt hergerichtet.
0: Und allerspätestens, wenn du diese Melodie dann heute Abend hörst, einen der großen Hits von den Nockis, dann wird er auch zum ersten Mal ein bisschen durchschnaufen.
1: Ich glaube, wenn diese Melodie erklingt, weil es war eine Schnapsidee, diese Veranstaltung, ich muss das eigentlich so sagen, ich war mit einem von meinen besten Freunden jagern in Salzburg, da sind wir auf einen Gams gegangen und er hat den Gams nicht getroffen. Und dann am Abend sind wir dann im Wirtshaus zusammengeguckt und dann haben wir diesen Gams natürlich auch, den was wir nicht getroffen haben, ein bisschen betrunken. Und dann habe ich gesagt, weißt du was, auf den Gams machen wir Veranstaltung und da machen wir so Bock aufs Ding. Und ich habe das die Jungs vorgestellt und die waren dann irgendwie begeistert und so hat sich die Veranstaltung eigentlich ergeben. Und wenn der geilste Fehler meines Lebens heute erklingt, dann glaube ich, Dani, dann werden wir zwar auch noch Achtel trinken.
0: Und gut, dass wir das alles bei einem gesunden Frühstück jetzt besprechen. Lass uns die Nockis anhören, ist glaube ich gescheiter so. Und Sie bleiben uns unbedingt noch ein bisschen mit dabei bei dieser ganz speziellen Ausgabe von Wo Musik daheim ist.

0: Der Martin und ich, wir haben heute ausgezeichnet gefrühstückt. Jetzt sitzt uns die Theresa gegenüber, die sogenannte Frau Chefin hier bei diesem ausgezeichneten Lokal, das Gasthof Hochlandsch. Lädt natürlich nicht nur zum Frühstücken ein, wobei, bleiben wir bei diesem Punkt, ich habe schon eins gehört, montags und freitags gibt's zum Frühstücken immer was ganz Spezielles, oder?
1: Wir haben eigentlich ein bisschen eine Variation, so ein Gasthof Hochlandsch Frühstück, da ist für allen ein bisschen was dabei, ein bisschen was Süßes, Joghurt, Schinkenkäse. Und natürlich Gemüse dazu. Und sie sind eigentlich alle begeistert. Ich hoffe, sie sind zufrieden so.
0: Ich wollte gerade sagen, Martin, nach diesem Wochenende werden wir uns wahrscheinlich am Montag da schon wieder sehen. Aber auch habe ich mir eins gemerkt, so Wine and Dine, so eine ganz besondere Marke, habt ihr da ins Leben gerufen, das auch unglaublich gut ankommt.
1: Ja, das ist gewaltig. Wir haben gestartet am 10. Juni. Und es ist irrsinnig gut angekommen. Die Leute sind begeistert. Wir haben jedes Mal unser Weinhof Deutsch eigentlich, der was uns den Wein liefert, haben wir das letzte Mal gemacht und haben ein fünfgängiges Menü dazu gemacht. Die Köche und die Chefin natürlich, die Annemarie Deutsch, hat uns das super präsentiert. Natürlich, warum der Wein zu denen dazu passt. Die Küche natürlich hat das auch erklärt. Natürlich mein Bruder, der was Chefkoch ist in der Küche und der hat das super gemacht.
0: Und was mir aufgefallen ist, als ich da heute hergekommen bin, steht schon ganz groß oben, ganztägig warme Küche. Das ist ja heutzutage auch nicht mehr selbstverständlich, aber ich glaube, genau deswegen wird das auch so gut angenommen da, oder?
1: Ja, ich muss sagen, die Leute sind wirklich begeistert wieder das, was gibt, wenn ich da in St. Erhard, in der Breitenau, und dass man wieder gut essen gehen kann. Und man trifft sie und es sind ein paar gemütliche Stunden.
0: Und der Martin hat es mir schon erzählt, ihr seid ja auch eng miteinander befreundschaftet. Umso glücklicher ist auch der Martin, umso glücklicher sind alle Musiker da, dass es wieder so ein tolles Gasthaus gibt. Passenderweise gibt's auch hier jetzt die tollste Musik. Und eins darf ich noch hinzufügen, auch da wird tagtäglich VM1 gehört. Als ich da reingekommen bin, ist mir der Sender bekannt vorgekommen.
1: Das stimmt, weil mein Mann, der ist ganz begeistert von dem Sender und dann haben wir eigentlich probiert, immer wieder und seither haben wir ihn jeden Tag laufen.
0: Ich danke dir aus tiefstem Herzen und ja, wir kommen gerne bestimmt wieder zu euch zurück. Macht's genauso weiter. Vergelt's Gott. Dankeschön.
1: Danke vielmals.

0: Wir auch schon diesem heutigen Abend ganz gespannt und voller Vorfreude entgegen. Martin, für mich noch ein ganz interessantes Thema. Ich kann mich gut erinnern, ich habe euch besucht im Sinne der Grafen bei eurem Jubiläumsfest auf der Deichholm. Jetzt sehen wir uns gemeinsam heute wieder auf der Bühne, wenn du das nächste Event gestaltest. Es hat sich viel verändert in dieser musikalischen Branche, aber was sich nie ändern sollte, ist eigentlich diese Leidenschaft, oder? Würdest du mir recht geben, wenn du sagst, wenn das Feuer in dir nicht mehr brennen würde, hättest du dieses Projekt Die Fürsten auch nicht mehr gemacht? War das für dich der entscheidende Faktor?
1: Absolut. Das ist genau dieser Faktor gewesen, warum das Ganze weitergegangen ist bei mir. Und für mich ist einfach das Herz immer zu 100% das Wichtigste, was dabei sein muss. Und natürlich gibt's wie überall, es gibt Tage im Leben, was einmal nicht so läuft und wo einmal natürlich der eine auch nicht gerne in die Arbeit geht oder sonstiges. Aber das Feuer, das brennt noch immer und eigentlich fast mehr denn je.
0: Ja, und das Feuer soll nie erlischen. Aber trotzdem, auch interessant, jetzt kennen dich deine Kids natürlich auf der Almhütten oben als einer, der richtig anpackt, als fleißigen Papa. Dann sehen sie den Papa als coolen Papa, als Schlagzeuger, als Entertainer auf der Bühne. Was kommt besser an aktuell bei den Kids?
1: Beides. Gott sei Dank beides. Sie sind mit mir immer mit, wenn ich zu die Viecher schauen fahre. Wir haben da 170 Rinder, die was wir im Sommer über betreuen müssen. Da sind sie natürlich Feuer und Flamme, da sind sie dabei. Und natürlich, sie freuen sich auch schon auf den heutigen Abend, einfach wenn sie mit die Großeltern, mit Oma und Opa zur Veranstaltung kommen dürfen, weil da dürfen sie dabei bleiben. Letztes Jahr hat ja der Kleine hat ja ein Lied mitgesungen auf der Bühne.
0: Stimmt.
1: Danach. Genau, und so ist ja jeder da auch wieder voll begeistert und sind natürlich auch ein bisschen stolz auf den Papa.
0: Bedeutet auch in 30, 40 Jahren, wenn er dann wirklich in aller Ruhe auf der Almhütten sitzen darf, werden die beiden Burmer das schon alles übernehmen im Sinne und im Namen der Fürsten. Jetzt gibt's wieder Musik und dann biegen wir ein in das heutige große Finale, wenn's da heißt, wo Musik daheim ist, aus einer wunderschönen Region, aus dem Gosthof Hochlansch, wo wir heute super gut frühstücken durften.

0: was keiner über mich weiß, aus dem Nähkästchen geplaudert.
1: Es ist eine wunderbare und angenehme Zeit. Man erfährt immer wieder die tollsten Geschichten. Und lieber Martin, wir kommen sozusagen auch jetzt in die allerletzte Rubrik in unserem

0: unserer speziellen Ausgabe und da heißt es jetzt, was keiner über dich weiß. Vieles haben wir schon erfahren. Gibt es noch das ein oder andere Geheimnis, wo du sagst, ja, auch das dürften wir jetzt via Radio verraten? Jetzt bin ich gespannt, Martin.
1: Ich bin prinzipiell ein Mensch ohne Geheimnisse, aber ich bin leidenschaftlicher Jäger. Ist einfach durch die Naturverbundenheit zu geben. Ich tue gern Tennis spielen, also auch sportlich. Und was ich noch mache, und zwar mit einem Freund bereise ich mittlerweile mit dem Fahrrad immer wieder eine Woche im Jahr, wo wir vor der Steiermark gestartet sind, Richtung Udine. Und heuer geht's dann um die Küstenrundfahrt in Kroatien. Also wie gesagt, da bin ich ja anzutreffen und diese Zeit nehmen wir einfach raus, weil mir das auch wichtig ist.
0: Mit E-Antrieb oder ohne E-Antrieb? Ganz egal, wie es da heißt.
1: Nein, mit E-Bike. Aber man muss sich das Ganze gut einteilen, weil der Strom, wir planen einfach die Etappen immer ein bisschen einfach zu wahnsinnig, würde man das jetzt da nennen. Und deshalb muss die Einteilung eine ganz gute sein und es ist schon ausgiebig. Also sitzen muss ich auf den Rad und auf den Rad.
0: Ich bin ganz erleichtert, wenigstens da braucht er einen Strom. Lieber Martin, wir biegen ein ins musikalische Finale. Du hättest natürlich jetzt noch einen Liederwunsch übrig. Was könnte man jetzt noch in diese Sendung einführen, die heute so perfekt ist?
1: Absolut eine coole Nummer und ich glaube, was das Ganze ja abrunden würde, ist ein Fürstentitel und zwar nennt sich der einfach Mein Team. Und in dieser Geschichte geht es einfach um das, dass man allein nichts ist, sondern dass man einfach nur im Team stark ist. Und ich glaube, so wie bei einer Veranstaltung wie heute am Abend, geht es nur mit einem starken Team, es geht auf der Bühne nur mit einem starken Team und es geht daheim nur mit einem starken Team. Und ich glaube, das konnte einfach nicht besser passen. Und auch so wie heute da im Gasthof Hochlansch, ist ein wunderbares Team, was da mitarbeitet, damit das so funktioniert, dass so ein tolles Frühstück heute da ist oder dass einfach eine wunderbare Küche da ist, wo man super gut essen kann. Und ich glaube, deswegen passt der Titel einfach perfekt.

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0: Wir haben heute mit Martin Bichler von den Fürsten gefrühstückt. Wir werden heute gemeinsam, lieber Martin, den ganzen Tag, die ganze Nacht verbringen dürfen. Ich freue mich auf all das, was kommt. Abschließend natürlich ist es auch wahrscheinlich an der Zeit, jetzt deine Kollegen zu grüßen. Du hast immer mit tollsten Kollegen zu tun gehabt. Eigentlich als Musiker lernt man sowieso ganz, ganz viele Leute kennen. Aber ich glaube, auch das ist wichtig. Wir haben zuvor den Titel gehört, man fungiert als Team. Man gewinnt als Team, man macht auch oder meistert auch schwierige Sachen als Team, sei es auf der Bühne oder sei es in der Familie.
1: So ist es. Einfach dieses Team sollte dahinter stehen und wie gesagt, ohne meine Kollegen wird es auch nicht funktionieren. Also wie gesagt, da bin ich wirklich dem Mike, den Richie, den Robin und den Ronny wirklich sehr, sehr dankbar, dass sie da auch an diesen Strang mitziehen. Und ich glaube, das ist einfach das Wichtigste. Und Musik ist grenzenlos und diese Grenzenlosigkeit will man natürlich auch bei gewissen Auftritten oder bei den Auftritten eigentlich zutage bringen. Und einfach, wir wollen einfach feiern. Es ist die Zeit einfach sehr hektisch waren, es ist die Zeit nicht immer unbedingt die schönste und ich glaube, vielleicht, wenn es uns gelingt, ein bisschen die Leute dort mit auszureißen aus diesem Alltag, ist uns schon viel gelungen und mehr wollen wir eigentlich nicht.
0: Eine letzte Frage hätte ich noch, die letzten Tage, die waren verdammt heiß bei uns in der Steiermark, wie wohl fühlt man sich dann dort oben am Berg auf der Almhütten?
1: Ja, die letzten Tage waren auch auf der Almhütte ein bisschen anstrengend, zumindest weil es doch sehr herausfordernd war. Aber es ist noch immer ein bisschen besser als wie in einem Stadtkern drinnen. Ich konnte es mir eigentlich jetzt dort nicht so wirklich vorstellen, aber auf der Alm ist es ein bisschen besser. Aber für heute Abend ist einfach perfekt. Es passt in Temperatur, es ist nicht mehr so heiß, sondern wir haben normal Sommertemperaturen und deswegen ist, glaube ich, der Cocktail oder einfach der Spritzer umso besser.
0: Und abschließend zu unserem heutigen Frühstück, Martin, habe ich mir Folgendes notiert. Wir gehen gemeinsam zu deiner Almhütten. Wir werden da oben eine Gaudi haben. Wir werden endlich hoffentlich einmal gemeinsam Tennis spielen gehen. Aber vor allem gehen wir jetzt gemeinsam rüber zum Festgelände. Und wenn Sie heute Abend nichts vorhaben, dann schauen Sie einfach vorbei. Ansonsten hören wir uns einander wieder nächsten Samstag von 8 bis 10 genau hier auf Radio VM1. Dankeschön für Ihre Aufmerksamkeit und der Martin hat natürlich das letzte Wort.
1: Ja, wie gesagt, ich möchte mich einfach bedanken für die Einladung bei dir, lieber Daniel, für das tolle Frühstück heute da. Und natürlich allen Radio VM1-Hörern alles, alles Gute wünschen. Und ich würde mich freuen, wenn wir heute den einen oder anderen am Abend begrüßen dürfen beim Bock auf Open Air.

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1: Mit Hannes Haab. Die deutsche Autoindustrie ist auf Schleuderkurs. BMW geht es schlecht, VW könnte 4 Werke schließen und auch bei Mercedes gibt es einen harten Sparkurs. Das Unternehmen will die Arbeitszeit der Beschäftigten verlängern, aber nicht mehr zahlen. Eine bereits vereinbarte Sonderzahlung für Juli wurde bereits gestrichen. Deswegen sind gestern tausende Beschäftigte auf die Straße gegangen. Für Gesamtbetriebsratschef Ergün Lümali ist gegenüber dem SWR klar:
2: Die Wettbewerbsfähigkeit wird doch nicht dadurch gebessert, indem dass wir jetzt Tarifverträge abbauen, verschlechtern oder eben die Flexibilität der Mitarbeiter untergraben. Wettbewerbsfähigkeit wird besser, indem dass wir Innovation vorantreiben, indem dass wir Investitionen hier an den deutschen Standorten tätigen und indem dass wir wirklich die Kompetenz unserer Kolleginnen und Kollegen abrufen.
1: Rund 20.000 Beschäftigte haben laut Gewerkschaft gestern demonstriert und weitere bundesweite Proteste wurden angekündigt. Der Großbrand einer Müllhalle in Wien-Donaustadt ist unter Kontrolle. Die Nachlöscharbeiten dauern aber immer noch an, heißt es von der Feuerwehr. Es besteht die Gefahr, dass die Halle nahe der Südosttangente einstürzt. Wie lange die Sperre zwischen dem Knoten Kaisermühlen und dem Stadtlauertunnel noch dauert, kann die ASFINAG derzeit noch nicht sagen. Im Iran haben die öffentlichen Trauerfeiern für den obersten Führer Ayatollah Ali Khamenei begonnen. Der im Krieg getötete Religionsführer ist in der Großmoschee Mosalla aufgebahrt, zeigen Bilder im Staatsfernsehen. Am Donnerstag wird Khamenei dann in seiner Heimatstadt Mashhad beerdigt. Er ist Ende Februar im Alter von 86 Jahren durch einen israelischen Luftangriff auf seinen Amtssitz in Teheran gezielt getötet worden. Nach vielen Spekulationen ist es nun offiziell: Popstar Taylor Swift und Footballprofi Travis Kelce sind verheiratet. Das bestätigt eine Sprecherin von Swift. Die US-Metropole New York hat mit Botschaften auf Bildschirmen mitgefeiert. Die Spitze des Empire State Buildings glitzerte in hellblau. Am Abend davor hat das Paar eine mehrtägige Mega-Hochzeitsparty gestartet mit etwa 1000 Gästen im Madison Square Garden.
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0: Kommen wir nun zum Wetter für Österreich.
1: In ganz Österreich scheint heute die Sonne, hin und wieder ziehen aber ein paar Wolken durch. Etwas dichter werden die Wolken im Westen Österreichs gegen Nachmittag und am Abend auch von Oberösterreich weiter Richtung Osten. Es bleibt aber meist trocken. Die Temperaturen erreichen heute zwischen 22 und 29 Grad.
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2: Aktuell kommt es zu einigen Verzögerungen in der Steiermark. Auf der Püren-Autobahn in Richtung Marburg gibt es zwischen Gersdorf und dem Grenzübergang Spielfeld einen Stau aufgrund von Urlaubsverkehr. Planen Sie in diesem Bereich mehr Zeit ein. Wir wünschen eine gute Fahrt.

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1: Mit Hannes Harp. Nach dem Großbrand einer Lagerhalle in Wien-Donaustadt ist die Südosttangente in beide Richtungen zwischen dem Knoten Kaisermühlen und dem Stadtlauertunnel weiterhin gesperrt. Wie lange kann die ASFINAG derzeit noch nicht sagen. Die Nachlöscharbeiten sind noch im Gange. Das Dach der Halle ist teilweise durchgebrannt. Deswegen wird es nun geprüft, sagt uns Jürgen Fiegerl von der Berufsfeuerwehr Wien.
2: Im Moment befindet sich ein Statiker vor Ort an der Einsatzstelle, um zu prüfen, ob die Halle einsturzgefährdet ist und ob es Auswirkungen auf die Südosttangente geben kann und ob diese gesperrt bleiben muss.
1: Verletzt wurde bei dem Brand in dem Abfallverwertungsbetrieb niemand. Die Brandursache ist noch unklar. Im deutschen Erfurt haben Demonstranten vor dem AfD-Bundesparteitag mehrere Hauptverkehrsrouten blockiert. Laut Polizei protestieren rund 15.000 Menschen. Der Parteitag kann laut den Behörden aber wie geplant beginnen. Der Großteil der AfD-Delegierten hat den Veranstaltungsort bereits erreicht. Die Co-Vorsitzenden Alice Weidel und Tino Chrupalla sollen dabei heute im Amt bestätigt werden. Die Ukraine hat erneut russische Ölanlagen bei St. Petersburg mit Drohnen angegriffen. Bilder auf Social Media zeigen Rauchwolken und Feuer an einem Hafen in der Nähe der Stadt, wo Öl, Getreide, Kohle und Flüssiggas verschifft werden. Zuletzt hat die Ukraine Anfang des Vormonats den Ölhafen beschossen. St. Petersburg liegt gut 1000 Kilometer von der Ukraine entfernt. Über 200 Feuerwehrleute kämpfen derzeit in Spanien an der bei Touristen beliebten Costa Brava gegen einen Waldbrand. Der Wind macht es den Feuerwehren zusätzlich schwer. Die spanischen Behörden haben die Bewohner der betroffenen Gemeinden aufgerufen, zu Hause zu bleiben. 150 Menschen wurden bereits in Sicherheit gebracht, davon rund 70 Kinder aus einem Ferienlager.
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0: wir nun zum Wetter für Österreich.
1: In ganz Österreich scheint heute die Sonne, hin und wieder ziehen aber ein paar Wolken durch. Etwas dichter werden die Wolken im Westen Österreichs gegen Nachmittag und am Abend auch von Oberösterreich weiter Richtung Osten. Es bleibt aber meist trocken. Die Temperaturen erreichen heute zwischen 22 und 29 Grad.
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2: Aktuell kommt es zu einigen Verzögerungen in der Steiermark. Auf der Püren-Autobahn in Richtung Marburg gibt es zwischen Gersdorf und dem Grenzübergang Spielfeld einen Stau aufgrund von Urlaubsverkehr. Planen Sie in diesem Bereich mehr Zeit ein. Gute Fahrt und passen Sie auf sich auf.

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1: Mit Hannes Harp. In Wien bleibt die Südosttangente zwischen Kaisermühlen und dem Stadtlauertunnel wegen des Brands einer Lagerhalle in Wien-Donaustadt weiterhin gesperrt, weil die Halle in einem so schlechten Zustand ist, erklärt Jürgen Fiegerl von der Berufsfeuerwehr.
2: Ja, ein Statiker hat befunden, dass die Halle zumindest zum Teil akut einsturzgefährdet ist und somit ein sicheres Befahren der Tangente im Moment nicht möglich ist.
1: Laut ÖMTC dauert die Sperre voraussichtlich bis heute Abend. Verletzt wurde beim Brand niemand, die Ursache ist aber weiterhin unklar. Europas Liberale feiern mit einem zweitägigen Kongress ihr 50-jähriges Bestehen. NEOS-Chefin und Außenministerin Beate Meindl-Reisinger hat da gestern bei der Eröffnung in der Wiener Hofburg bereits zu mehr Widerstand gegen nationalistische Tendenzen in Europa aufgerufen und ein schnelleres, stärkeres Europa gefordert. Die deutsche Autoindustrie ist auf Schleuderkurs, BMW geht es schlecht, VW könnte 4 Werke schließen und auch bei Mercedes gibt es einen harten Sparkurs. Das Unternehmen will die Arbeitszeit der Beschäftigten verlängern, aber nicht mehr zahlen. Eine bereits vereinbarte Sonderzahlung für Juli wurde gestrichen, deswegen sind gestern rund 20.000 Beschäftigte auf die Straße gegangen und weitere bundesweite Proteste wurden angekündigt. Die norditalienische Region Trentino will nun die Bogenjagd auf Wildschweine erlauben. Die Landesregierung Trient hat dazu geänderte Regeln beschlossen, um die Wildschweinpopulation einzudämmen, wie es heißt. Eine erste Testphase soll es im kommenden Jahr geben, weil die Wildschweine unter anderem für große Schäden auf Feldern sorgen, beklagen die Bauernverbände.
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0: kommen wir nun zum Wetter für Österreich.
1: Sommerlich warm mit viel Sonne wird der Nachmittag. Nur hin und wieder stören ein paar Wolken am Himmel. In den kommenden Stunden tauchen zuerst im Westen dichtere Wolken auf. Die breiten sich dann bis zum Abend nach Oberösterreich aus. Von dort gibt's auch weiter Richtung Osten später dichtere Wolken. Insgesamt bleiben die Wolken aber harmlos und es bleibt trocken. Die Temperaturen schaffen es heute auf bis zu 29 Grad.
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2: Aktuell kommt es zu einigen Verzögerungen in der Steiermark. Auf der Püren-Autobahn in Richtung Marburg gibt es zwischen Gersdorf und dem Grenzübergang Spielfeld einen Stau aufgrund von Urlaubsverkehr. Planen Sie in diesem Bereich mehr Zeit ein. Kommen Sie gut und sicher an Ihr Ziel.

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1: Mit Hannes Haab. Die Finanzpolizei hat sich im Vorjahr über 1300 ausländische Betriebe vorgenommen und sie wegen Lohn- und Sozialdumping kontrolliert. Alexander Fekonja, dabei hat es Millionenstrafen gehagelt.
2: Rund 3700 entsandte oder überlassene Arbeitnehmerinnen und Arbeitnehmer wurden da kontrolliert. In mehr als 270 Fällen hat es den Verdacht auf zu niedrige Entlohnung gegeben. Diese Zahl ist im Vergleich zum Vorjahr stabil geblieben. Deutlich gestiegen sind hingegen die beantragten Geldstrafen. Insgesamt rund 5,4 Millionen Euro hat die Finanzpolizei im Vorjahr gefordert. Auch heuer wird wieder genau hingeschaut. Schwerpunkte liegen unter anderem beim Straßentransport, am Bau und im Tourismus, weil in diesen Branchen ein erhöhtes Risiko besteht.
1: Auch grenznahe Kontrollen soll es im heurigen Jahr weiterhin geben. Und bei Steuerbetrug gäbe es keine Toleranz, heißt es zusätzlich von Finanzminister Matterbauer. In Vorarlberg hat die Staatsanwaltschaft Feldkirch neue Ermittlungen gegen den Bludenzer Bürgermeister Simon Can gestartet. Es geht um möglichen Amtsmissbrauch bei einem Bauprojekt. Erst im Februar hat das Landesgericht Feldkirch den Bürgermeister wegen Amtsmissbrauch schuldig gesprochen. Alle Beteiligten gehen aber gegen das Urteil vor. Can soll aber 2021 das Okay für eine Wohnanlage gegeben haben, obwohl der Bau möglicherweise dem Gesetz widerspricht. In Wien bleibt die Südosttangente zwischen Kaisermühlen und dem Stadtlauertunnel wegen des Brands einer Lagerhalle in Wien-Donaustadt weiterhin gesperrt. Ein Statiker hat festgestellt, dass die Halle akut einsturzgefährdet ist. Laut ÖMDC dauert die Sperre voraussichtlich bis heute Abend. Verletzt wurde bei dem Brand niemand. Die Ursache ist weiterhin unklar. Die erste Marillenernte in der Wachau läuft gerade. In Mautern im Bezirk Krems wurden bereits die ersten Marillen gepflückt. Die hohen Temperaturen haben für den verfrühten Erntebeginn gesorgt. Die Haupternte geht aber erst Mitte des Monats los. Die Obstbauern rechnen aber mit einer durchwachsenen Ernte, weil es während der Blütephase Schlechtwetter und leicht frostige Temperaturen gegeben hat.
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0: Kommen wir nun zum Wetter für Österreich.
1: Sommerlich warm mit viel Sonne wird der Nachmittag, nur hin und wieder stören ein paar Wolken am Himmel. Die Temperaturen schaffen es heute auf bis zu 29 Grad. In den kommenden Stunden tauchen zuerst im Westen dichtere Wolken auf, die breiten sich dann bis zum Abend auch nach Oberösterreich und weiter Richtung Osten aus. Insgesamt bleiben die Wolken aber harmlos und es bleibt trocken. Morgen Sonntag wird's unbeständig mit dichten Wolken und einigen Regenschauern.
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2: Aktuell kommt es zu einigen Verzögerungen in mehreren Regionen. Verkehrsmeldungen. In Tirol gibt es auf der Brenner Autobahn zwischen Zenzenhof und Europabrücke einen Stau aufgrund einer hohen Verkehrsbelastung. Zudem ist auf der Strecke zwischen Grenztunnel Füssen und Nassereit Nord in beiden Richtungen mit Stau zu rechnen, verursacht durch eine Blockabfertigung und Urlaubsverkehr. In Wien verzeichnet die Autobahn Südosttangente zwischen Sterngasse und St. Marx ebenfalls einen Stau aufgrund einer hohen Verkehrsbelastung. In der Steiermark gibt es auf der Südautobahn zwischen Steinberg und Herzogbergtunnel einen Stau, der durch hohe Verkehrsbelastung und Urlaubsverkehr verursacht wird. Auf der Pyrn-Autobahn zwischen Gersdorf und Grenzübergang Spielfeld ist ebenfalls mit Stau aufgrund von Urlaubsverkehr zu rechnen. Zudem gibt es auf der Semmering-Schnellstraße zwischen Kindbergdörfel und St. Marein einen Stau aufgrund einer hohen Verkehrsbelastung. Rechnen Sie mit längeren Fahrzeiten in all diesen Bereichen. Wir wünschen eine sichere Fahrt.

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1: Mit Hannes Harp. Damit Menschen, die neu nach Österreich kommen, möglichst früh Deutsch lernen können, haben das Land Kärnten und der österreichische Integrationsfonds ein neues Lernprogramm vorgestellt. Was das Ziel davon ist, erklärt Daniela Berger, die Chefin des Bereichs Sprache beim Integrationsfonds.
2: Bei diesem neuen Angebot geht es konkret darum, dass erste Alltagssituationen sprachlich möglichst selbstständig bewältigt werden können.
1: Deshalb gibt's auf der neuen Plattform Selbstlernvideos mit den ersten 100 Wörtern und Sätzen für Alltagssituationen. Die Finanzpolizei hat sich im Vorjahr über 1300 ausländische Betriebe vorgenommen und sie wegen Lohn- und Sozialdumping kontrolliert. Dabei hat es Millionenstrafen gehagelt. Insgesamt rund 5,4 Millionen Euro hat die Finanzpolizei im Vorjahr gefordert. Rund 3700 entsandte oder überlassene Arbeitnehmerinnen und Arbeitnehmer wurden kontrolliert. In über 270 Fällen sollen die Menschen zu wenig Lohn bekommen haben, ist der Verdacht der Finanzpolizei. Die Schwerpunkte heuer liegen etwa beim Straßentransport, am Bau und im Tourismus. Der deutsche Reifenhersteller Continental hat die Kautschuk- und Kunststofftochter ContiTech um einen Milliardenbetrag verkauft. Durch den Verkauf an einen Finanzinvestor rechnet Continental mit einem Erlös von 3,1 Milliarden Euro. Damit konzentriert sich der Konzern auf sein Kerngeschäft als reiner Reifenhersteller. Bauarbeiten bremsen ab heute die Wiener S-Bahn ein. Die Stammstrecke zwischen Floridsdorf und Praterstern wird bis September eingestellt. Gleichzeitig startet die über einjährige Sperre der S80 zwischen Hütteldorf und Meidling. Auch die Badener Bahn und zeitweise die U3 sowie die U4 sind betroffen. Für die Strecken gibt es Schienenersatzverkehr.
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0: wir nun zum Wetter für Österreich.
1: Sommerlich warm mit viel Sonne wird der Nachmittag nur hin und wieder stören, ein paar Wolken am Himmel. Die Temperaturen schaffen es heute auf bis zu 29 Grad. In den kommenden Stunden tauchen zuerst im Westen dichtere Wolken auf. Die breiten sich dann bis zum Abend auch nach Oberösterreich und weiter Richtung Osten aus. Insgesamt bleiben die Wolken aber harmlos und es bleibt trocken. Morgen Sonntag wird's unbeständig mit dichten Wolken und einigen Regenschauern.
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2: Aktuell kommt es zu mehreren Staus und Verzögerungen in Tirol, Wien und der Steiermark. In Tirol gibt es einen Stau auf der Brenner Autobahn zwischen Zenzenhof und Europabrücke sowie auf der Strecke Füssen nach Nassereit in beiden Richtungen, verursacht durch eine Blockabfertigung und den Urlaubsverkehr. In Wien verzeichnet die Autobahn Südosttangente zwischen Sterngasse und St. Marx ebenfalls einen Stau. In der Steiermark gibt es mehrere Staus. Auf der Südautobahn zwischen Steinberg und Herzogbergtunnel, auf der Pyrenautobahn zwischen Graz und Marburg sowie auf der Semmering-Schnellstraße zwischen Kindbergdörfel und St. Marein. Rechnen Sie mit längeren Fahrzeiten in all diesen Bereichen. Kommen Sie gut und sicher an Ihr Ziel.

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1: Mit Hannes Harp. Das Landeskriminalamt Oberösterreich warnt derzeit vor einer Einbrecherbande, die mit einem Klebestreifentrick arbeitet. Conny Diebald, worum geht's genau bei diesem Trick?
2: Dabei platzieren die Täter gezielt auf dem Fußraum einen möglichst unauffälligen Klebestreifen an der Wohnungs- oder Eingangstür, um zu testen, ob die Bewohner auf Urlaub sind. Einige Stunden oder einen Tag später wird dann kontrolliert, ob der Klebestreifen noch da ist, also ob die Bewohner zu Hause sind oder nicht und sich demnach ein ungestörter Einbruch lohnt. In den vergangenen Tagen hat es bereits Einbrüche in Linz, Traunwels und Steyr gegeben.
1: Wer solche Markierungen entdeckt, soll sofort den Polizeinotruf wählen oder die nächste Dienststelle informieren, rät die Polizei. Damit Menschen, die neu nach Österreich kommen, möglichst früh Deutsch lernen können, haben das Land Kärnten und der Österreichische Integrationsfonds ein neues Lernprogramm vorgestellt. Auf der neuen Online-Plattform findet man Selbstlernvideos mit den ersten 100 Wörtern und Sätzen für Alltagssituationen. Außerdem gibt es Live-Online-Kurse. Sprache ist der Schlüssel zur Integration. Ziel sei es, ab Tag 1 eine Perspektive zu bieten, sagt Kärntens Landeshauptmann Daniel Fellner. Die Delegierten am Parteitag in Erfurt der deutschen Rechtspartei AfD haben ihre Parteichefs bestätigt. Co-Chefin Alice Weidel hat über 81% bekommen. Allerdings hat AfD-Chef Tino Chrupalla mit 70% weniger Zustimmung als beim letzten Mal bekommen. Begleitet wurde der Parteitag schon im Vorfeld mit Protesten und Straßenblockaden von tausenden Gegnern, um den Start zu verzögern oder sogar zu verhindern. Die erste Marillenernte in der Wachau läuft gerade. In Mautern im Bezirk Krems wurden bereits die ersten Marillen gepflückt. Die hohen Temperaturen haben für den verfrühten Erntebeginn gesorgt. Die Haupternte geht aber erst Mitte des Monats los. Die Obstbauern rechnen aber mit einer durchwachsenen Ernte, weil es während der Blütephase Schlechtwetter und leicht frostige Temperaturen gegeben hat.
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0: wir nun zum Wetter für Österreich.
1: Sonne, Regen oder kurze Gewitter. Der Sonntagmorgen wird wechselhaft. Im ganzen Land wird es immer wieder nass oder es gibt Gewitter. Seltener wird es im Süden und Südosten Österreichs regnen. Nach Temperaturen von 10 bis 20 Grad in der Früh steigt das Thermometer auf 23 bis 30 Grad. Die höchsten Werte wird es im Südosten und im Süden Österreichs geben.
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2: Aktuell kommt es zu einigen Verzögerungen in mehreren Regionen. In Tirol gibt es einen Stau auf der Brenner Autobahn zwischen Zenzenhof und Europabrücke sowie auf der Strecke Füssen nach Nassereit in beiden Richtungen, verursacht durch eine Blockabfertigung und den Urlaubsverkehr. In Wien verzeichnet die Autobahn Südosttangente zwischen Sterngasse und St. Marx ebenfalls einen Stau. In der Steiermark gibt es mehrere Staus, auf der Südautobahn zwischen Steinberg und Herzogbergtunnel, auf der Pürenautobahn zwischen Graz und dem Grenzübergang Spielfeld sowie auf der Semmering-Schnellstraße zwischen Kindbergdörfel und St. Marein, alles bedingt durch hohe Verkehrsbelastung und Urlaubsverkehr. Rechnen Sie mit längeren Fahrzeiten in all diesen Bereichen. Kommen Sie gut und sicher an Ihr Ziel.

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1: Mit Hannes Haab. Die Grundwasserstände quer durch Österreich sind Ende des Vormonats erneut niedrig bis sehr niedrig gewesen. Das ist das Ergebnis bei 8 von 10 Messstellen, steht heute im neuesten Wasserhaushalt Österreich-Bericht der Hydrographie. Umweltminister Totschnig muss daher bald das lange angekündigte Wasserentnahmeregister liefern, fordert Sebastian Theising-Mattei von Greenpeace.
2: Damit wir überhaupt einmal erstmals wissen, wie viel Grundwasser Industrie und Landwirtschaft wirklich nutzen. Und außerdem fordern wir eine Wasserabgabe für industrielle Großverbraucher, damit diese einen Anreiz haben, auf wassersparendere Techniken umzustellen.
1: Die Situation bei den Grundwasserständen bleibt weiter angespannt, weil die derzeit häufigen kurzen Niederschläge nur wenig beim Grundwasser beitragen, steht im Bericht. Das Landeskriminalamt Oberösterreich warnt derzeit vor einer Einbrecherbande, die mit einem Klebestreifentrick arbeitet. Dabei platzieren die Täter gezielt auf dem Fußraum einen möglichst unauffälligen Klebestreifen an der Wohnungs- oder Eingangstür, um zu testen, ob die Bewohner auf Urlaub sind oder nicht und sich demnach ein ungestörter Einbruch lohnt. Wer solche Markierungen entdeckt, soll sofort den Polizeinotruf wählen oder die nächste Dienststelle anrufen, rät die Polizei. Die deutsche Autoindustrie ist auf Schleuderkurs, BMW geht es schlecht, VW könnte 4 Werke schließen und auch bei Mercedes gibt es einen harten Sparkurs. Das Unternehmen will die Arbeitszeit der Beschäftigten verlängern, aber nicht mehr zahlen. Eine bereits vereinbarte Sonderzahlung für Juli wurde gestrichen. Deswegen sind gestern rund 20.000 Beschäftigte auf die Straße gegangen und weitere bundesweite Proteste wurden angekündigt. Die norditalienische Region Trentino will nun die Bogenjagd auf Wildschweine erlauben. Die Landesregierung Trient hat dazu geänderte Regeln beschlossen, um die Wildschweinpopulation einzudämmen, wie es heißt. Eine erste Testphase soll es im kommenden Jahr geben, weil die Wildschweine unter anderem für große Schäden auf Feldern sorgen, beklagen die Bauernverbände.
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0: wir nun zum Wetter für Österreich.
1: Sonne, Regen oder kurze Gewitter. Der Sonntagmorgen wird wechselhaft. Im ganzen Land wird es immer wieder nass oder es gibt Gewitter. Seltener wird es im Süden und Südosten Österreichs regnen. Nach Temperaturen von 10 bis 20 Grad in der Früh steigt das Thermometer auf 23 bis 30 Grad. Die höchsten Werte wird es im Südosten und im Süden Österreichs geben.
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2: Aktuell kommt es zu einigen Verzögerungen in mehreren Regionen. In Tirol gibt es einen Stau auf der Brenner Autobahn zwischen Zenzenhof und Europabrücke sowie auf der Strecke Füssen nach Nassereit, verursacht durch eine Blockabfertigung und Urlaubsverkehr. In Wien verzeichnen wir einen Stau auf der Autobahn Südosttangente zwischen Sterngasse und St. Marx. In der Steiermark gibt es mehrere Staus. Auf der Südautobahn zwischen Steinberg und Herzogbergtunnel, auf der Pürenautobahn zwischen Graz und Marburg sowie auf der Semmering-Schnellstraße zwischen Kindbergdörfel und St. Marein, allesamt aufgrund hoher Verkehrsbelastung und Urlaubsverkehr. Rechnen Sie mit längeren Fahrzeiten in all diesen Bereichen. Wir wünschen eine gute Fahrt.

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1: Mit Hannes Harp. Die Grundwasserstände quer durch Österreich sind Ende des Vormonats erneut niedrig bis sehr niedrig gewesen. Das ist das Ergebnis bei 8 von 10 Messstellen, steht heute im neuesten Wasserhaushalt Österreich-Bericht der Hydrographie. Umweltminister Totschnig muss daher bald das lange angekündigte Wasserentnahmeregister liefern, fordert Sebastian Theising-Mattei von Greenpeace.
2: Damit wir überhaupt einmal erstmals wissen, wie viel Grundwasser Industrie und Landwirtschaft wirklich nutzen. Und außerdem fordern wir eine Wasserabgabe für industrielle Großverbraucher, damit diese einen Anreiz haben, auf wassersparendere Techniken umzustellen.
1: Die Situation bei den Grundwasserständen bleibt weiter angespannt, weil die derzeit häufigen kurzen Niederschläge nur wenig beim Grundwasser beitragen, steht im Bericht. Das Landeskriminalamt Oberösterreich warnt derzeit vor einer Einbrecherbande, die mit einem Klebestreifentrick arbeitet. Dabei platzieren die Täter gezielt auf dem Fußraum einen möglichst unauffälligen Klebestreifen an der Wohnungs- oder Eingangstür, um zu testen, ob die Bewohner auf Urlaub sind oder nicht und sich demnach ein ungestörter Einbruch lohnt. Wer solche Markierungen entdeckt, soll sofort den Polizeinotruf wählen oder die nächste Dienststelle anrufen, rät die Polizei. Die deutsche Autoindustrie ist auf Schleuderkurs, BMW geht es schlecht, VW könnte 4 Werke schließen und auch bei Mercedes gibt es einen harten Sparkurs. Das Unternehmen will die Arbeitszeit der Beschäftigten verlängern, aber nicht mehr zahlen. Eine bereits vereinbarte Sonderzahlung für Juli wurde gestrichen, deswegen sind gestern rund 20.000 Beschäftigte auf die Straße gegangen und weitere bundesweite Proteste wurden angekündigt. Die norditalienische Region Trentino will nun die Bogenjagd auf Wildschweine erlauben. Die Landesregierung Trient hat dazu geänderte Regeln beschlossen, um die Wildschweinpopulation einzudämmen, wie es heißt. Eine erste Testphase soll es im kommenden Jahr geben, weil die Wildschweine unter anderem für große Schäden auf Feldern sorgen, beklagen die Bauernverbände.
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0: wir nun zum Wetter für Österreich.
1: Sonne, Regen oder kurze Gewitter. Der Sonntagmorgen wird wechselhaft. Im ganzen Land wird es immer wieder nass oder es gibt Gewitter. Seltener wird es im Süden und Südosten Österreichs regnen. Nach Temperaturen von 10 bis 20 Grad in der Früh steigt das Thermometer auf 23 bis 30 Grad. Die höchsten Werte wird es im Südosten und im Süden Österreichs geben.
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2: Aktuell kommt es zu einigen Verzögerungen in der Steiermark. Auf der Püren-Autobahn in Richtung Marburg gibt es zwischen Gersdorf und dem Grenzübergang Spielfeld einen Stau aufgrund von Urlaubsverkehr. Auch auf der Semmering-Schnellstraße zwischen Kindbergdörfel und St. Marien kommt es zu einem Stau, bedingt durch eine hohe Verkehrsbelastung. Rechnen Sie mit längeren Fahrzeiten in diesen Bereichen. Wir wünschen eine sichere Fahrt.

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1: Mit Hannes Harp. Die Grundwasserstände quer durch Österreich sind Ende des Vormonats erneut niedrig bis sehr niedrig gewesen. Das ist das Ergebnis bei 8 von 10 Messstellen, steht heute im neuesten Wasserhaushalt Österreich-Bericht der Hydrographie. Umweltminister Totschnig muss daher bald das lange angekündigte Wasserentnahmeregister liefern, fordert Sebastian Theising-Mattei von Greenpeace.
2: Damit wir überhaupt einmal erstmals wissen, wie viel Grundwasser Industrie und Landwirtschaft wirklich nutzen. Und außerdem fordern wir eine Wasserabgabe für industrielle Großverbraucher, damit diese einen Anreiz haben, auf wassersparendere Techniken umzustellen.
1: Die Situation bei den Grundwasserständen bleibt weiter angespannt, weil die derzeit häufigen kurzen Niederschläge nur wenig beim Grundwasser beitragen, steht im Bericht. Das Landeskriminalamt Oberösterreich warnt derzeit vor einer Einbrecherbande, die mit einem Klebestreifentrick arbeitet. Dabei platzieren die Täter gezielt auf dem Fußraum einen möglichst unauffälligen Klebestreifen an der Wohnungs- oder Eingangstür, um zu testen, ob die Bewohner auf Urlaub sind oder nicht und sich demnach ein ungestörter Einbruch lohnt. Wer solche Markierungen entdeckt, soll sofort den Polizeinotruf wählen oder die nächste Dienststelle anrufen, rät die Polizei. Die deutsche Autoindustrie ist auf Schleuderkurs, BMW geht es schlecht, VW könnte 4 Werke schließen und auch bei Mercedes gibt es einen harten Sparkurs. Das Unternehmen will die Arbeitszeit der Beschäftigten verlängern, aber nicht mehr zahlen. Eine bereits vereinbarte Sonderzahlung für Juli wurde gestrichen, deswegen sind gestern rund 20.000 Beschäftigte auf die Straße gegangen und weitere bundesweite Proteste wurden angekündigt. Die norditalienische Region Trentino will nun die Bogenjagd auf Wildschweine erlauben. Die Landesregierung Trient hat dazu geänderte Regeln beschlossen, um die Wildschweinpopulation einzudämmen, wie es heißt. Eine erste Testphase soll es im kommenden Jahr geben, weil die Wildschweine unter anderem für große Schäden auf Feldern sorgen, beklagen die Bauernverbände.
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0: kommen wir nun zum Wetter für Österreich.
1: Sonne, Regen oder kurze Gewitter. Der Sonntagmorgen wird wechselhaft. Im ganzen Land wird es immer wieder nass oder es gibt Gewitter. Seltener wird es im Süden und Südosten Österreichs regnen. Nach Temperaturen von 10 bis 20 Grad in der Früh steigt das Thermometer auf 23 bis 30 Grad. Die höchsten Werte wird es im Südosten und im Süden Österreichs geben.
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2: Aktuell kommt es zu einigen Verzögerungen in der Steiermark. Auf der Püren-Autobahn in Richtung Marburg gibt es zwischen Gersdorf und dem Grenzübergang Spielfeld einen Stau aufgrund von Urlaubsverkehr. Zudem kommt es auf der Semmering-Schnellstraße zwischen Kindbergdörfel und St. Marein zu einem Stau, bedingt durch eine hohe Verkehrsbelastung. Rechnen Sie mit längeren Fahrzeiten in diesen Bereichen. Kommen Sie gut und sicher an Ihr Ziel.

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1: Mit Hannes Harp. Die Grundwasserstände quer durch Österreich sind Ende des Vormonats erneut niedrig bis sehr niedrig gewesen. Das ist das Ergebnis bei 8 von 10 Messstellen, steht heute im neuesten Wasserhaushalt Österreich-Bericht der Hydrographie. Umweltminister Totschnig muss daher bald das lange angekündigte Wasserentnahmeregister liefern, fordert Sebastian Theising-Mattei von Greenpeace.
2: Damit wir überhaupt einmal erstmals wissen, wie viel Grundwasser Industrie und Landwirtschaft wirklich nutzen. Und außerdem fordern wir eine Wasserabgabe für industrielle Großverbraucher, damit diese einen Anreiz haben, auf wassersparendere Techniken umzustellen.
1: Die Situation bei den Grundwasserständen bleibt weiter angespannt, weil die derzeit häufigen kurzen Niederschläge nur wenig beim Grundwasser beitragen, steht im Bericht. Das Landeskriminalamt Oberösterreich warnt derzeit vor einer Einbrecherbande, die mit einem Klebestreifentrick arbeitet. Dabei platzieren die Täter gezielt auf dem Fußraum einen möglichst unauffälligen Klebestreifen an der Wohnungs- oder Eingangstür, um zu testen, ob die Bewohner auf Urlaub sind oder nicht und sich demnach ein ungestörter Einbruch lohnt. Wer solche Markierungen entdeckt, soll sofort den Polizeinotruf wählen oder die nächste Dienststelle anrufen, rät die Polizei. Die deutsche Autoindustrie ist auf Schleuderkurs, BMW geht es schlecht, VW könnte 4 Werke schließen und auch bei Mercedes gibt es einen harten Sparkurs. Das Unternehmen will die Arbeitszeit der Beschäftigten verlängern, aber nicht mehr zahlen. Eine bereits vereinbarte Sonderzahlung für Juli wurde gestrichen, deswegen sind gestern rund 20.000 Beschäftigte auf die Straße gegangen und weitere bundesweite Proteste wurden angekündigt. Die norditalienische Region Trentino will nun die Bogenjagd auf Wildschweine erlauben. Die Landesregierung Trient hat dazu geänderte Regeln beschlossen, um die Wildschweinpopulation einzudämmen, wie es heißt. Eine erste Testphase soll es im kommenden Jahr geben, weil die Wildschweine unter anderem für große Schäden auf Feldern sorgen, beklagen die Bauernverbände.
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0: wir nun zum Wetter für Österreich.
1: Sonne, Regen oder kurze Gewitter. Der Sonntagmorgen wird wechselhaft. Im ganzen Land wird es immer wieder nass oder es gibt Gewitter. Seltener wird es im Süden und Südosten Österreichs regnen. Nach Temperaturen von 10 bis 20 Grad in der Früh steigt das Thermometer auf 23 bis 30 Grad. Die höchsten Werte wird es im Südosten und im Süden Österreichs geben.
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2: Aktuell kommt es zu einigen Verzögerungen in der Steiermark. Auf der Pyrn-Autobahn in Richtung Marburg gibt es zwischen Gersdorf und dem Grenzübergang Spielfeld einen Stau aufgrund von Urlaubsverkehr. Zudem kommt es auf der Semmering-Schnellstraße zwischen Kindbergdörfel und St. Marein zu einem Stau, verursacht durch eine hohe Verkehrsbelastung. Rechnen Sie mit längeren Fahrzeiten in all diesen Bereichen. Wir wünschen eine gute Fahrt.

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1: Mit Hannes Harb. Die Grundwasserstände quer durch Österreich sind Ende des Vormonats erneut niedrig bis sehr niedrig gewesen. Das ist das Ergebnis bei 8 von 10 Messstellen, steht heute im neuesten Wasserhaushalt Österreich-Bericht der Hydrographie. Umweltminister Totschnig muss daher bald das lange angekündigte Wasserentnahmeregister liefern, fordert Sebastian Theising-Mattei von Greenpeace.
2: Damit wir überhaupt einmal erstmals wissen, wie viel Grundwasser Industrie und Landwirtschaft wirklich nutzen. Und außerdem fordern wir eine Wasserabgabe für industrielle Großverbraucher, damit diese einen Anreiz haben, auf wassersparendere Techniken umzustellen.
1: Die Situation bei den Grundwasserständen bleibt weiter angespannt, weil die derzeit häufigen kurzen Niederschläge nur wenig beim Grundwasser beitragen, steht im Bericht. Das Landeskriminalamt Oberösterreich warnt derzeit vor einer Einbrecherbande, die mit einem Klebestreifentrick arbeitet. Dabei platzieren die Täter gezielt auf dem Fußraum einen möglichst unauffälligen Klebestreifen an der Wohnungs- oder Eingangstür, um zu testen, ob die Bewohner auf Urlaub sind oder nicht und sich demnach ein ungestörter Einbruch lohnt. Wer solche Markierungen entdeckt, soll sofort den Polizeinotruf wählen oder die nächste Dienststelle anrufen, rät die Polizei. Die deutsche Autoindustrie ist auf Schleuderkurs, BMW geht es schlecht, VW könnte 4 Werke schließen und auch bei Mercedes gibt es einen harten Sparkurs. Das Unternehmen will die Arbeitszeit der Beschäftigten verlängern, aber nicht mehr zahlen. Eine bereits vereinbarte Sonderzahlung für Juli wurde gestrichen. Deswegen sind gestern rund 20.000 Beschäftigte auf die Straße gegangen und weitere bundesweite Proteste wurden angekündigt. Die norditalienische Region Trentino will nun die Bogenjagd auf Wildschweine erlauben. Die Landesregierung Trient hat dazu geänderte Regeln beschlossen, um die Wildschweinpopulation einzudämmen, wie es heißt. Eine erste Testphase soll es im kommenden Jahr geben, weil die Wildschweine unter anderem für große Schäden auf Feldern sorgen, beklagen die Bauernverbände.
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